ordentlich demokratisch ist, wenn es Leute gibt, die trotz all